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Und damit einen wunderschönen guten Abend, Hardbase FM. Willkommen zu Access All Areas mit mir, dem Soundcraft. Lange nicht mehr gehört, endlich mal wieder on stream. Ich hoffe, ihr habt Bock. Bis 22 Uhr reißen wir heute mal wieder ein bisschen den Stream ab mit den besten Sachen aus Techno, Hard Techno und auch noch Schranz. Ich habe neue Tracks am Start. Ich hoffe, ihr habt Bock drauf. Wir fangen gemütlich an mit ein bisschen Techno und steigern uns dann. Große Wunschbox, gerne was reinschreiben, nochmal Hallo sagen.

So, es kommt auch gerne in die Telegram-Community. Ich freue mich, wenn da ein bisschen was los ist. Ansonsten lasst uns einen schönen Dienstagabend haben.

So, der Fabian 35 aus Bad Dürham hat sich schon die große Wunschbox für entscheiden. Moin, geil, ich feier dich und deine Show. Hau die bessere aus und Grüße an alle. We are one. Und der Aaron Elvis aus Bochum schreibt, freue mich jetzt schon, wenn es schneller und härter und besser wird. Ja, gemacht, gemacht. Wir fangen erstmal langsam an. Ist ja noch früh am Abend. Hard Bass, like this, like that, Mauro Picotto.

So, wir haben noch die Elli 43 aus der MC schreibt: Hallo, schönen Abend, liebe Grüße an dich, Friedrich, den PV-Opi, die allerliebste Mine, mein Goldstück Claudia und meine bessere Hälfte, die ich verdammt doll liebe, alle restlichen Telegrammis und Zuhörer, let's go, we are one. Die Elli aus Selm und die Livia aus Bütschwil in der Schweiz schreibt: Hey DJ, ich wünsche mir etwas von Tosa. Kenne ich leider nicht, aber sie grüßt die Johanna und Grüße aus der Schweiz.

So, aber wie geht's euch da draußen? Also, ich finde, das Ding schiebt schon ganz gut. Und wir haben gerade erst 25 Minuten rum, Leute. Guten Abend!

So, die Nummer ist rausgekommen am 10.04.26. Ich muss ein bisschen schmunzeln, bei uns auf der Homepage wird das Ding unter Hands Up Dance geführt. Also dafür ist es, glaube ich, wirklich ein Tick zu hart, oder? Aber sehr geile Nummer, Flashback FIFA. Und ich sehe so noch so tolle Tracks vor uns. 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This is the choice.

Was eine geile Mello. Was eine geile Bassline. Wirklich geiler Track. Einer meiner Favorites diese Woche. Diese Hook, ey. Hard Bass. So, sicher hochklappen, wir brauchen Platz zum Dancen. 3, 2, 1.

So, an der Stelle mal ein fettes Dankeschön an den Friedrich, der macht so Stimmung da immer in der Hardbase FM Community. Leute, wo seid ihr? Holt mal euer Handy raus. Macht mal ein bisschen Stimmung in der Community, wenn es euch gefällt. Wo seid ihr? Wo sind die guten Zuhörer von Hardbase FM?

So, Hardfest, wenn ihr ganz lieb seid und ein bisschen Party macht, spiele ich euch meine zwei geilen Favoriten diese Woche. Und die sind wirklich geil. Den einen kennt ihr, der heißt Désenchanté. Und ist wirklich Porno, wirklich, muss man so sagen. So, wir haben den Michi, 33 aus Albstadt, der schreibt, ich höre den Sender schon seit heute Morgen bis jetzt. Sehr, sehr geil, schöne Grüße an dich. Und Frosty, 43 aus Werdohl, schreibt, grüße dich aus der Spätschicht. Geile Musik bis jetzt, bitte härter, damit die Spätschicht schneller umgeht. Es wird wesentlich noch härter, glaub mir. Grüße noch an die Ellie. Anna und mein Schatz Evelyn, die ich über alles liebe. Let's Fats, we are one.

So, Hardbass. Hier muss ich mal ein bisschen reinreden. Der Norm schreibt auch schon aus Achim. Ja, dann hau mal deinen Porno-Song raus. Härtere Songs wären definitiv auch Porno ab 180 BPM. Es kommt nicht immer auf die Geschwindigkeit an. Ich glaube, du hast an den Tracks gemerkt. Es kommt auf die Bassline an und welchen Track man spielt. Tobias aus Dresden, 23 Jahre alt, schreibt, moin, geile Show. Bin gerade dabei, meinen PC von Windows auf Arch in Linux umzustellen. Und da hilft die Mucke, die Zeit zu überbrücken. Hättest du Erlkönig von Lykadelik im Angebot? Leider nicht. Und der Basti aus Wolfsburg schreibt noch Grüße von Basti aus H bei W. So, Ladies and Gentlemen, das ist einer meiner wirklich geilen Favorites. Ich hab den gehört. Ich hatte nur Gänsehaut. Und das wünsche ich euch jetzt auch. Viel Spaß mit diesem Track namens Désenchanté. Der ist für euch.

0: einen Track habe ich noch für euch in der ersten Stunde. Danach gehen wir in die Werbung.
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0: So, das wollen wir euch natürlich nicht vorenthalten. Das machen wir nochmal. Los geht's.
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0: mich ins Fernsehen. Komm schon, Alter, ist doch noch nicht zu spät. Lass uns noch ein bisschen ins Fernsehen. Nein, Mann, ich will noch nicht gehen. Ich will noch ein bisschen
1: schranzen.
0: Komm schon.

0: So, der Marcel, 45 Euro aus Achim schreibt, bitte mach weiter so, Pornos für die Ohren und es kommt auf der Arbeit, verdammt gut. Marcel, schöne Grüße an dich, viel Spaß beim Arbeiten. Nee, Mann, noch ein bisschen schranzen.
1: Lass uns noch am...

So, Hardbass, also ich muss mal sagen, es ist sehr ruhig geworden hier auf Hardbass. Wirklich, das ist den anderen DJs auch gefallen. Was ist da los da draußen bei euch, ihr liebe Listener? Wir geben hier so viel Freizeit für euch und kriegen so wenig Rückmeldung. Ich würde mich freuen, wenn es sich in der zweiten Stunde ein bisschen ändert, auch in der großen Wuschbox. Gebt euch Mühe, denn ich gebe es mir auch. Nein, schön, dass ihr am Start seid auf jeden Fall, aber kommt, lass uns zusammen ein bisschen feiern hier. Wir gehen jetzt kurz gleich in die Werbepause nach dem Track. Und ich weiß jetzt schon, dass ich verlängern muss. Also seid ihr eh schon wieder gefragt mit ein bisschen Verlängerung schreiben. Denn ich habe Tracks, da steht jetzt noch eine Stunde 38 mindestens Playlist, die ich vorbereitet habe. Aber wir können natürlich auch an die Playlist übergeben, wenn die euch lieber gefällt. Das entscheidet ihr. Also, ihr habt in der zweiten Stunde auf jeden Fall die Chance dazu.

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So, damit wissen alle Bescheid. Alle dürfen zuhören. Nein, Spaß. So, es ist endlich was los auf Hardbase. Vielen Dank erstmal dafür, dass ihr so aktiv jetzt seid. Geil.

Der Fabian aus Bad Dürrheim schreibt echt jetzt, aber das geht doch nicht. Ich bin voll dabei und feier dich. Ihr seid die Besten und Verlängerung immer. Danke dir. David aus Gladbeck, Grüße, also bin dabei. Verlängerung, eine gute Show, bin am Racen. Marcel aus Achim schreibt einfach nur Verlängerung noch. Und Tobi aus Heimbach bei Weiß. Nein, Heimbach Weiß. Danke für eure Zeit. Ich arbeite halt meist, wenn ich euch höre und habe nicht immer die Zeit zu schreiben, aber ihr macht das alles super. Und ich bin echt zufrieden mit dem, was ihr da macht. Vielen Dank, lieber Tobi. Und er schreibt auch noch, Verlängerung wäre top. Vielen Dank. Grüße an alle, die zuhören und die Hammer-DJs. So, und wenn ihr auch noch gerne was loswerden wollt, gerne unter hardbase.fm. Grüße und Wünsche-Button. Schreibt mir gerne was rein. Ich freue mich immer sehr über jeden Einzelnen, der von euch was schreibt. Vor allen Dingen was Schönes und mit Satzzeichen. Und ansonsten genießt jetzt auf jeden Fall die Musik. Das gebe ich euch zurück. This is for you. This is XS All Areas. Ich bin der Songcraft.

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So ein geiler Vergleich zwischen Raw Style und Hypertechno, Hardtechno. Ich muss ja gestehen, ich bin vom Euphoric direkt zum Hardtechno gegangen. Gehe nicht über Raw Style, begib dich direkt zu Hardtechno, begib dich direkt dorthin. Das Ganze nennt sich Technopoly.

So, das Ding ist sehr geil. Und der nächste, nach diesem jetzigen Track, hat mir meine Freundin geschickt, mein Schatz, meine Frau. Und ich kann euch sagen, ihr könnt euch auf den freuen. Also, erstmal anschnallen. Was a kick.

So, der Fabian schreibt gerade ganz frisch in die große Wunschbox aus Bad Dürrheim. Müsste, glaube ich, auch in Rheinland-Pfalz sein. Ne? Schöne Grüße runter von Wiesbaden. Er schreibt, Hardtack ist echt geil und kannst du gerne öfters spielen. Es drückt, das ist geil, ich feiere es. Ja, da bist du nicht alleine. Finde ich auch.

So, Ladies and Gentlemen, dieser Track wurde von meiner Freundin empfohlen und mir geschickt. Und ich muss sagen, das Ding ist genial. Ich hätte ihn fast nicht gesehen oder gefunden. Der Track heißt Turn the Lights Off. Ich weiß nicht, an was meine Frau gedacht hat. Lassen wir das einfach so stehen, da steckt man nicht drin. So, Spaß beiseite. Viel Spaß mit diesem Track. Gänsehaut von Paul Elstak im Remix. We are one.

So, erstmal ein großes Hallo an Raphael im Chat. Schön, dass du in die Hardplace FM Community gefunden hast. Ja, wenn ihr da reinkommt, werdet ihr auch vorgelesen vielleicht mal. Also rein da. Ja, Loreen Tattoo, habe ich gerade mal reingehört. Ich habe gesehen, dass du dann einen gewissen Link gepostet hast. Normalerweise bitte nicht in die Community Official. Weil sonst macht da jeder seine Links rein und das wollen wir nicht. Ist ja auch keine Werbeplattform, ne? Ich habe dir aber einen rausgesucht, habe ich auch am Start. Loreen Tattoo kriegst du, weil du einfach in die Hardplace FM Community gekommen bist, ein Hallo geschrieben hast und mit am Start bist. So, Ladies and Gentlemen, halbe Stunde haben wir noch mindestens.

0: wir haben den Fabian aus Bad Dürrheim. Der schreibt nochmal, Bad Dürrheim ist im Schwarzwald am Bodensee. Komplett andere Seite. Tut mir leid, hast du natürlich recht. War nicht ganz bei der Sache, auf jeden Fall bei Bad Dürrheim. Aber schöne Grüße in den Schwarzwald. Jetzt kommen wir zu einem langen Text vom Carsten, 43 aus Brackel. Moin, moin, ich grüße dich herzlich. Endlich wieder Tricky Tuesday, Hopfenschorle und Sportcola-Time. Hab gestern mit meinem Vater das Getriebe von meinem Rasentraktor repariert und heute drunter geschraubt. Danke dafür. Ja, ich war's nicht. Jetzt noch ein paar Bierchen und ein paar Sportcola trinken und nebenbei was an, etwas Passendes an dem Modell Traktor in 1:16 basteln. Ah. Und einen herrlichen Sound dabei hören. Wünsche keine, läuft gerade richtig schön, echt top. Vielen, vielen Dank, so schaut's nämlich aus. Eventuell kannst du noch ein paar Werner-Jingles dabei reinhauen. Wäre echt super. Grüße auch an alle Listener auf Hardbase und alle, die mich kennen. Und Hopfenschorle, Sportcola-Time. Und vor allen Dingen Soundcraft-Time. Vielen, vielen Dank an dich. Und ja, was soll ich dazu sagen, Carsten?
1: Nö, Alter, das wird mir jetzt zu anstrengend. Ich hab Urlaub.
0: Ich hab nämlich tatsächlich Wochenende heute.

0: So, jetzt habe ich endlich meinen Track gefunden, den ich auch mal die ganze Zeit noch spielen wollte zwischendurch. So, der Raphael schreibt gerade in den Chat, mag den voll, beziehungsweise den Track, den er eben meinte, mit Lorena und Tattoo. Er hat die App und benutzt die. Kannst du natürlich auch machen. Und wenn du bei Hardbase FM gerade zuhörst, kannst du ganz rechts oben, da ist wie so ein Briefkuvert, da kannst du draufklicken, da gibst du Name, Wohnort und Alter ein. Am besten bitte so, dass man es vorlesen kann. Und nicht Axel Schweiß zum Beispiel. Und dann kannst du einfach direkt hier auch in mein Studio schreiben nach Wiesbaden und dann kann ich das vorlesen, was du gerne hören möchtest. Ich gebe aber dir direkt einen Tipp. Ich habe nicht alles Mögliche in Sachen Hardtechno. Ich habe eine dezente Auswahl seit neuestem. Deswegen warte ein bisschen ab, lass dich überraschen, einfach und berieseln. Aber du kannst es gerne mal versuchen. Oder wenn du jemanden grüßen möchtest, dein Chef, deine Blumenpflanze oder dein Haustier, kannst du da gerne reinschreiben. So, ich wünsche euch jetzt viel Spaß mit diesem Track. 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
1: Hey, you there.
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So, mit dem Track geht ganz viel Liebe an meinen Schatz raus. Ich liebe dich. Muah. Ach, und TJ, ich dich auch. Love is everywhere. Bring us love.

das waren wieder 2 Stunden Hard Techno. Schön, dass ihr dabei wart. Ja, kommt gut in die Betten. Wir hören uns bald wieder. So, Spaß beiseite. Wir geben noch 1 Stunde Vollgas. Ich hab so Bock und ihr seid so am Start heute Abend am Dienstag. Was soll man da machen? Da kann man nur verlängern, ehrlich. Sendeplan ist frei, was wollen wir machen? Wir machen einfach ein bisschen was länger, ne? Wir feiern heute einfach was länger, wie der Kölsche sagt. Also kurz dranbleiben, kurze Werbepause. Gleich geht's weiter mit noch 1 Stunde Hard Techno, Schranz und alles, was das Herz begehrt. Bis gleich.

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So, willkommen zurück in Stunde 3 sogar schon. Kalle 30 aus Meister schreibt richtig gute Show, wenn ich so die Titelliste durchstöber. Leider Spätdienst gehabt. Gerne mal wieder so eine Show. Ja, ich versuch's. Carsten aus Packe schreibt moin nochmal. Mein Vater meinte, dass Bum Bum schon ordentlich rumst. Eventuell hast du zufälligerweise einen Mix von Dire Straits am Start. Leider nein. Würde ihn sehr freuen, schreibt er, aber trotzdem weiter so und eventuell noch eine Verlängerung mit Tartekno. Hast ja Wochenende. Grüße an Aluja Warten. Ja. Haben wir gemacht. Und Zulio aus Ortenau schreibt, danke für die Verlängerung. Und Bad Boy 2, aka Fabian. Bad Boys, Bad Boys. Dafür müsste auch noch ein Hard-Techno-Remix geben. Schreibt aus Bad Dürheim. Wuhu, geil, hau den Scheiß raus. Mega geil. Yes, no limits. On Hard Place of Air.

0: Herma DJ. Fall ich jetzt hier seit 2 Jahren in deinem Club hin, ne? Und jedes Mal dieselbe Scheiße hier. Kannst du nicht mal was Neues spielen?
1: Jo, mach ich.

Hard Bass, Hard Techno is a Dancer. Wow. Wir haben noch 40 Minuten. Dann kommt wieder die Playlist. Also genießt es noch. It's a passion. Are you ready? Snap the resume dancer!

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0: So, ich kann euch nur sagen, ab jetzt wird es einfach legendär. Wer jetzt nicht dabei ist, verpasst was hier auf dem Stream. Der Marcel aus Achim schreibt recht herzlichen Dank für die geile Mucke, hat mir den Tag auf der Arbeit echt gerettet. Und ich habe mich gerade selber vor der Kick erschreckt. Huch, wo kam die denn her? So! Ihr hört es schon im Hintergrund. 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
0: Letzte halbe Stunde halten wir noch durch, oder? Let's bring.

So, und ich kann euch auch aus dem Nähkästchen plaudern. Ein paar Tracks waren echt schwer zu bekommen. Ich habe sie gehört und dachte mir so, ich muss den haben und habe dafür echt Geld gelatzt. Ich hoffe, es hat euch echt bisher gefallen. Access All Areas. 10:30 on Heartbeat.

So, die letzten Male wurde sich mal ein Track gewünscht. Und ich kam nicht dran. Aber ich habe ein ganz gewisses Remix oder Bootleg gefunden. Es ist nicht von Felix Kröscher. Aber ähnlich gut aufgebaut. Und ich finde es fast noch einen Tick besser vielleicht. Lange Rede, kurzer Sinn. Ich wünsche euch viel Spaß mit dem nächsten Track. Man erkennt ihn auf jeden Fall wieder. Und ich habe voll Bock drauf, was jetzt passiert, wenn der Track gespielt wird.

So, der Carsten aus Brackel schreibt, moin moin, ich grüße dich ganz herrlich, da hast du ihn ja endlich. Wie gesagt, es ist nicht der Original von Felix Kröscher, den gibt's nur auf Vinyl von 2005. Deswegen kommt man da einfach nicht dran, außer ich müsste mir die Vinyl kaufen und dann meinen Plattenspieler hier mal aktiv schalten. Aber das Ding ist von Sarah Grin, Gimme Hope Joanna. Und ich finde, der tut's genauso.

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2: So, das ist für alle Harten dort draußen. Jetzt geht's ab.

jetzt schreibt mir der Thorsten aus Dresden noch. Fate würde sie jetzt sicher sagen, dass es noch viel härter geht. Danke für die Show, war mir das Beste, was ich von dir gehört habe. Na, dann hast du mir nicht oft genug zugehört, aber vielen, vielen Dank trotzdem für das Lob. Und härter geht immer, aber ob es genauso schön ist, ist die Frage. Guter Sex ist auch nicht mit Schnelligkeit zu bewältigen. Wenn du verstehst, was ich meine. Qualität, nicht Quantität und so.

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1: So, hier ist noch kein Feierabend. Ich habe noch drei Tracks.

So, das ist mein letzter für heute. Ich wünsche euch eine gute Nacht auf jeden Fall. Ich hoffe, es hat euch gefallen mit Access All Areas mit mir, dem Soundcraft. 3 Stunden zu eskalieren und mal richtig schön den Subwoofer wieder zu entstauben. Also meine Kopfhörer sind auf jeden Fall jetzt mal wieder warm geworden und ich hoffe, eure auch. Wenn es euch gefallen hat, lasst mich gerne wissen. Lasst es mich gerne wissen. Sucht mich einfach mit Soundcraft in Google, in Soundcloud und in Telegram und wo auch immer ihr mich finden wollt. Mixcloud genauso. Da findet ihr ein paar aktuelle Mixe von mir. Müsste ich aber auch mal bald wieder einmachen. Ansonsten hören wir uns hoffentlich bald wieder hier auf Hardbase FM. Einfach meinem Infokanal in Telegram folgen. Dort seht ihr sofort, wenn ich mal wieder Bock habe auf eine Sendung. In dem Sinne, kommt jetzt gut in die Betten. Raste nochmal aus. Ein letzter Track. Mit Sefa und Schopenhauer. Vielen Dank, dass ihr dabei wart. Bis zum Schluss. We are one.

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